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7: Guten Morgen, Lina Oppolzer hier für euch. Nach dem Drohnenanschlag auf den Flughafen Leipzig drohen Russland jetzt massive neue EU-Sanktionen und auch Strafmaßnahmen gegen Personen und Firmen. Mittlerweile wurden ja auch zwei Tatverdächtige identifiziert, ein gebürtiger Russe und ein Belarusse mit russischem Pass. Mehrere EU-Staaten bestellen ihre russischen Botschafter ein, auch Wien. Der Kreml droht unterdessen schon mit Gegenmaßnahmen. Dann hat es gestern am Nachmittag schwere Unwetter in der Steiermark gegeben. Besonders getroffen hat es den Bezirk Voitsberg. In Maria Lankowitz und Köflach sind durch bis zu 5 cm große Hagelkörner Dächer beschädigt und Glaskuppeln zerstört worden. In Köflach hat die Feuerwehr mehrfach wegen Überflutungen ausrücken müssen. Autofahrer haben Schutz unter Brücken gesucht. Und bei der gestrigen Ziehung bei Lotto 6 aus 45 hat niemand die 6 richtigen Zahlen am Spielschein gehabt. Bedeutet, morgen geht es dann bei der nächsten Ziehung um einen 5-fach-Jackpot mit 5,5 Millionen Euro. Ja, heute wird es zeitweise sonnig und sommerlich warm. Am längsten scheint die Sonne im Westen und Süden, im Osten und Norden. Da gibt es ein paar mehr Wolken. Dazu frischt der Wind auf, das bei bis zu 30 Grad. In Wien werden es maximal 29, in Innsbruck maximal 27 Grad.
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7: Auf den Straßen, da ist soweit nichts Gröberes gemeldet.
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8: Ich glaube, die Art und Weise, wie man geweckt wird, ist ganz, ganz wichtig an so einem Donnerstag. Nicht unbedingt mit einem Knall. Ich bin eher für ein sanftes Aufwachen mit 3 Hits am Stück. Taylor Swift, Martin Garrix und das ist jetzt mal Teddy Swims, der kuschelt uns wach. Einen schönen guten Morgen.

Es kommt aufs richtige Getränk an. Viele mögen Kaffee in der Früh. Ich bin Team Kamillentee, aber jetzt mal abgesehen vom Heißgetränk eurer Wahl, ist natürlich die Playlist ganz entscheidend. Ich behaupte mal, wir haben hier sehr, sehr vieles richtig gemacht bei Energy. Wir haben gleich dabei die brandneue Nummer von Katy Perry. Wir haben die Nummer von Kelly Clarkson dabei in den nächsten paar Minuten. Ihr wisst, welche Nummer das ist. Und das ist ein absoluter Banger, der euch aus dem Bett holt. Einen schönen guten Morgen mit Hits Music Only. 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

0: für alle, die einen Grund suchen, heute in der Arbeit mal, ja, sich vielleicht so ein bisschen ablenken zu lassen. Ich habe da was für euch.
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0: Also zumindest, wenn ihr euch für Videospiele interessiert, weil heute um 15 Uhr gibt es so eine kleine, ja, Präsentation auf YouTube von Sony PlayStation. Da werden neue Spiele gezeigt, neue Trailer, auf was wir uns so freuen können. Ich persönlich glaube jetzt nicht, dass die großen Brecher dabei sein werden, aber ja, wenn man so am Schreibtisch sitzt, im Hintergrund, YouTube offen, die PlayStation State of Play, das kann man sich schon mal anschauen. Und ich habe noch die aktuellen Kinozahlen für euch, weil ich das auch immer wahnsinnig spannend finde, zu den zwei erfolgreichsten Filmen des Jahres 2026. Die Odyssee steht weltweit aktuell gerade bei 1,5 Milliarden Dollar und Spider-Man Brand New Day bei unglaublichen 2,3 Milliarden Dollar. Ich muss leider wirklich sagen, zu Recht, finde ich richtig geil, beide Filme, die laufen auch immer noch im Kino, kann ich sehr empfehlen.
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0: Ist sie vielleicht unbezwingbar in dieser Woche? Ja, die Violetta hat bei Stadtland Energy 8 Begriffe geschafft. Es braucht also mehr, wenn ihr den 100€ Einkaufsgutschein haben wollt. Wenn ihr euch traut, wir spielen in wenigen Minuten um 6.40 Uhr einfach kurz eine WhatsApp-Nachricht schicken an die 0676 60 60 71 und dann seid ihr dabei. Und ich habe jetzt auch gleich für euch 3 Hits am Stück. Shawn Mendes, das würde jetzt der Alina sehr gefallen, die ist heute leider nicht da. Aber euch sicher auch. Und Ketzer mit Animal, auch sehr, sehr geil. Hey, When I Run, einfach Hit-Music-Only für den Donnerstag. Guten Morgen.
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19: Schönen guten Morgen, Lina Oppolzer für euch im Studio. Am Montag geht in Wien, Niederösterreich und dem Burgenland wieder die Schule los. Damit gilt dann auch das Kopftuchverbot für Mädchen unter 14. Der oberste Lehrervertreter Kim Berger rechnet damit, dass es da zu Konflikten kommen wird. Es gibt ja auch schon Boykottaufrufe auf Social Media. Er betont, alles, was die kindliche Entwicklung hemmt und dazu gehört das Kopftuch, hat in der Schule nichts verloren. Dann geht Deutschland ja davon aus, dass der misslungene Drohnenanschlag am Flughafen Leipzig in russischem Auftrag verübt wurde. Zwei Verdächtige mit russischen Verbindungen wurden ja mittlerweile identifiziert. Die EU plant jetzt auch drastische Sanktionen gegen Russland. Mehrere Mitgliedstaaten haben ihre russischen Gesandten und Botschafter einbestellt, auch in Wien. Russland spricht unterdessen von gefälschten Beweisen. Und für die Wiener Fußballclubs war es gestern ein bitterer Abend. Salzburg hat Rapid 5:1 abgefertigt und die Wiener Austria hat daheim gegen WSG Tirol eine 0:1 Niederlage kassiert. Damit bleiben die Veilchen nach der vierten Pleite im fünften Spiel weiterhin Schlusslicht in der Bundesliga-Tabelle. Ein freundlicher, aber windiger Sommertag steht uns heute bevor. Besonders von Vorarlberg bis Kärnten gibt es viele Sonnenstunden. Im Osten, da ist vereinzelt Regen möglich. Die Höchstwerte um 30 Grad, 29 werden es maximal in Wien, 28 in Klagenfurt. Auf den Straßen läuft es um diese Uhrzeit. Soweit ist nichts Gröberes gemeldet.

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1: Der Rekord von der Violetta, der steht felsenfest mit 8 Begriffen. Es geht um einen 100€ Einkaufsgutschein. Aber naja, die Michelle ist jetzt in der Leitung, die wird das ändern. Guten Morgen, Michelle.
2: Guten Morgen.
1: So, du kriegst einfach mal einen Vertrauensvorschuss von mir und du bekommst vom Zufallsgenerator den Buchstaben A.
2: Okay.
1: A wie Anton, okay.
2: Mhm.
1: 30 Sekunden ab jetzt. Eine Stadt. Sag weiter.
2: Weiter.
1: Ein Land.
2: Andalusien.
1: Ein Name.
2: Anna.
1: Ein Lebewesen.
2: Ameise.
1: Ein Essen.
2: Apfel.
1: Ein Getränk.
2: Apfelsaft.
1: Eine Pflanze.
2: Weiter.
1: Eine Farbe.
2: Arturo.
1: Ah, ja. Die Stadt am Anfang, die hat dich rausgebracht, Michelle.
2: Ja, die hat mich voll rausgebracht. Oh Gott.
1: Das tut mir leid. Aber Michelle, es waren 6 Begriffe. Da muss man sich nicht schämen dafür. Aber Michelle, weißt du was? Ich weiß, du hast noch mehr Potenzial in dir. Wir spielen in ein paar Wochen oder in ein paar Monaten noch einmal, okay?
2: Okay.
1: Ich spüre das, okay. Michelle, vielen, vielen Dank fürs Mitspielen. Das heißt, die liebe Violetta, immer noch 8 Begriffe. Morgen dann am Freitag das große Finale. Wer holt sich den 100€ Gutschein? Ihr könnt das noch schaffen. 0676 60 60 70 1. Einfach kurz schreiben auf WhatsApp und anmelden mit Stadt, Land, Energy.

0: So, jetzt muss ich an der Stelle kurz einmal was klarstellen hier in der Früh. Ich habe nämlich heute von euch schon, Moment, das Handy hernehmen, 2, 3, 4 Nachrichten bekommen, weil ich um 6 Uhr in der Früh, vor einer Dreiviertelstunde circa, erwähnt habe, dass ich Team Kamillentee bin. Also ich trinke in der Früh gerne Kamillentee und keinen Kaffee. Und da wollte zum Beispiel der Klaus wissen, wie kann man in der Früh keinen Kaffee trinken? Klaus, ich habe früher extrem gerne Kaffee getrunken und ich habe auch eine andere Sache extrem gerne gemacht. Ich habe wahnsinnig gerne geraucht. Und ich glaube, viele Raucher können das nachvollziehen. Kaffee trinken und rauchen, das ist eine Symbiose. Das gehört einfach zusammen. Und ich habe vor 10 Jahren beschlossen, aufzuhören mit dem Rauchen. Super Entscheidung übrigens, sagt zumindest mein Lungenfahrrad. Und ich habe mir dann auch gedacht, okay, ich kann Kaffee ohne Zigarette, das geht sich jetzt gerade nicht aus bei mir. Und deswegen habe ich auch aufgehört, Kaffee zu trinken und bin tatsächlich jetzt auch seit 10 Jahren koffeinfrei. Und tue seit 10 Jahren so, als würde mir Kamillentee schmecken. Also, mit dem Rauchen aufhören, finde ich, da habe ich noch alles richtig gemacht. Mit Kaffee aufzuhören, das war im Nachhinein ein schwerer Fehler. Guten Morgen.
1: Ah!

0: Wenn ich so zurückdenke an die Fußball-WM, ich glaube, drei Sachen habe ich noch im Kopf. Zunächst mal, Spanien hat gewonnen. Oder? Spanien hat er gewonnen, oder? Ja, ziemlich sicher, Spanien hat gewonnen. Zweitens, Donald Trump hat sich eingemischt bei einer roten Karte. Das war auch ein Highlight, ja. Und der Titelsong von Shakira. Ich glaube, der ist noch... Es ist noch so das Ding, was am meisten übrig geblieben ist von dieser WM. Die, die, großartige Nummer, die ist auch gleich dabei in drei Hits am Stück. Es ist 6.57 Uhr. Schönen guten Morgen.
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0: 7 Uhr in der Früh, wir begleiten euch ins Badezimmer. Gut informiert reinstarten gleich einmal mit den Energy News und mit der Lina.
12: Guten Morgen. Ja, leider gibt es Femizidalarm in Oberösterreich. Am Ufer der Ager in Vöcklabruck haben spielende Kinder die Leiche einer 53-jährigen Frau entdeckt. Aufgrund mehrerer Stichverletzungen gehen die Ermittler fest von Mord aus. Die Staatsanwaltschaft Wels hat jetzt eine Obduktion angeordnet, um die genauen Todesumstände zu klären. Dann hat Integrationsministerin Bauer jetzt das Kopftuchverbot für Schülerinnen unter 14 verteidigt. Im Vergleich zu anderen religiösen Symbolen wie Kreuzkettel, Kipper und Turban hat das Kopftuch eine viel prägendere Wirkung auf Kinder. Das weiß man aus psychologischen Gesprächen. Gleichzeitig sieht sie ein geplantes Verbot vom politischen Islam als notwendige Konkretisierung bestehender Extremismusverbote. Und Uber startet in London jetzt mit Robotaxis. In den fahrerlosen Autos sitzt aus Sicherheitsgründen aber noch ein Mitarbeiter hinter dem Steuer. Damit ist London nach Zagreb die zweite europäische Stadt mit selbstfahrenden Taxis. In deutschen Städten wie Hamburg und München, da laufen derzeit von anderen Fahrdienstleistern schon Testphasen.
0: Wie finde ich denn das jetzt?
12: Ja, praktisch ist es schon, glaube ich, aber natürlich gehen dann wieder viele Arbeitsplätze auch da verloren.
0: Ja, das auch, aber ich denke mir auch die ganze Zeit, wenn der einen Unfall baut, was ist dann? Ja.
12: Da hat man auch schon gesehen, dass dann die ganze Straße stillsteht, keiner fährt mehr weiter, alles blockiert.
0: Wen schreie ich ihn dann an? Wen verklage ich ihn dann? Ja, wurscht. Wir kommen zum Energy-Wetter. Das wird heute so ganz angenehm. Mischung aus Sonne und Wolken und um die 27 Grad. Ich habe jetzt heute mal die lange Hose angezogen. Ich glaube, das war ein bisschen übervorsichtig.
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0: Energy-Verkehr, es dauert ein bisschen länger in Wien auf der Tangente in Fahrtrichtung Vösendorf. Plus 10 Minuten, da wo es geht. Gute Fahrt.
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0: Und die liebe Alina ist heute nicht da, die hat sich heute Urlaub genommen am Donnerstag. Nur um dann morgen am Freitag wieder in die Arbeit zu kommen. Ja, ich weiß auch nicht mehr, was die Frau macht. Also Logik hat den Raum verlassen, genauso wie die Alina. Aber die gute Nachricht ist, die Playlist, die gehört halt ganz mir. Also ich habe da in der nächsten halben Stunde ein paar sehr, sehr schöne Dinge für euch reingezogen. Ein großes Highlight gibt es gleich in 10 Minuten, das verspreche ich. Aber bis dahin, jetzt mal 3 Hits am Stück. Habe ich auch per Hand reingezogen für euch. Das ist mal Shakira. Hits Music Only. Guten Morgen.

Also, Kalifornien muss ein sehr, sehr schöner Ort sein. Glaube ich zumindest, ich war noch nicht dort, aber es muss ja irgendeinen Grund geben, warum der Name Kalifornien in so vielen Songtiteln vorkommt. Ich habe jetzt gerade mal ChatGPT gefragt. Gut 100 Songs haben den US-Bundesstaat im Titel und es schreit ein bisschen nach einer Top 3, oder? Ich meine, wir müssen natürlich mit diesem Song hier anfangen. Ja, klar. Und jetzt alle. California. Ah, die Serie muss ich auch mal wieder schauen. Phantom Planet, California. Wir müssen natürlich über die Red Hot Chili Peppers reden. Und jetzt noch was fürs Herz, hätte ich gesagt. So schön. Von Rihanna. California King Bad. Der Bundesstaat, der verzaubert einfach. Das ist großartig. Aber jetzt haben wir eigentlich vielleicht sogar den wichtigsten vergessen überhaupt, oder? Das ist, ich finde, also, wenn es eine gute Laune-Nummer gibt mit California im Titel, ja, das geht an Katy Perry und an Snoop Dogg. Let's go. Hit Music Only.

Ich habe jetzt die letzten paar Minuten überlegt, wie ich das am besten machen soll. Ich habe mir gedacht, ich probiere es einfach mal mit einer ehrlichen Bitte. 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Man kann nichts falsch machen, wenn man einfach mal fragt. 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Und ich spiele Hit Music Only. 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Super.

0: finde ja, am Donnerstag stellt sich mal so eine leichte Grundzufriedenheit ein, oder? So ein Gefühl von, ja, fast. Fast ist er da, der Freitag. Heute ist jetzt einmal Donnerstag, da bin ich zufrieden damit. 7.26 Uhr, schönen guten Morgen. Ein paar Wolken jetzt gerade auch über Wien, wettertechnisch heute, naja, der 30er geht sich teilweise auf jeden Fall aus. Lange Hose, glaube ich, habe ich ein bisschen übertrieben heute. Hey, habt einen schönen Donnerstag. Geil, dass ich euch da ein bisschen begleiten darf mit immer den besten neuen Hits. Harry Styles, Kygo und Miles Smith. Alle gleich dabei im Energy Hit Dreier.
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0: 7.29 Uhr, immer die besten neuen Hits gibt's hier auf Energy. Guten Morgen und ihr startet auch gut informiert rein. Dank der Lina.
15: Guten Morgen. Nach dem mutmaßlich russischen Drohnenanschlag am Flughafen Leipzig zieht auch Österreich Konsequenzen. Außenministerin Meinl-Reisinger hat den russischen Botschafter in Wien einbestellt. Sie betont, dass hybride Angriffe ganz Europa bedrohen und fordert eine geschlossene europäische Solidarität. Auf EU-Ebene sind ja auch schon neue harte Sanktionen gegen Russland geplant. Dann droht US-Präsident Trump dem Iran nach den heftigen US-Luftangriffen mit neuen Attacken. Er kommt auch mit der nächsten geplanten Namensänderung daher. Er will die Straße von Hormuz in Trump-Straße umbenennen. Mit so einer Namensänderung wie schon beim Golf von Amerika oder dem Amerikasee will Trump gezielt geopolitischen Druck ausüben. Und für die Wiener Fußballclubs, was gestern ein bitterer Abend. Salzburg hat Rapid mit 5:1 abgefertigt und die Wiener Austria hat daheim gegen WSG Tirol 0:1 verloren. Damit bleiben die Veilchen nach der vierten Pleite im fünften Spiel weiterhin auch Schlusslicht in der Bundesliga-Tabelle.
0: Im Westen von Österreich gerade viel Sonne, im Osten eher noch die Wolken unterwegs. Wir schaffen aber auch in Wien um die 30 Grad heute und Regen bleibt die Ausnahme tatsächlich. Energy-Verkehr, zumindest ist nichts Gröberes gemeldet auf den Straßen. Da wo es geht, gute Fahrt. Und jetzt einmal durchatmen. Das ist immer so ein schöner Moment mit Harry Styles. Einfach mal ankommen, aufwachen mit Hit Music Only. Guten Morgen.

0: 7.40 Uhr, schönen guten Morgen, hier ist Energy und normalerweise machen wir um diese Uhrzeit ja das hier.
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0: Ja super, aber die Alina ist heute nicht da. Und ich meine, was soll ich jetzt machen? Ja, ich kann ja nicht gegen mich selber kämpfen. Ja, wobei, das mache ich schon mein ganzes Leben lang. Folgendes. Ich kann euch mal eine kleine Vorausschau geben für diesen September, weil es geht ja immer darum, um 7.40 Uhr findet dieses Battle statt und wir zählen ja die Punkte. Aktuell steht es, glaube ich, 1:1. Alles offen, alles gut noch. Am Ende des Monats schauen wir dann, wer hat gewonnen, wer hat verloren. Und für den Verlierer muss es natürlich eine Bestrafung geben, weil sonst ist das witzlos, ja. Und wir haben uns Folgendes überlegt. Und ich glaube, das ist einzigartig. Ich glaube, das hat es noch nie gegeben. Wir haben bei unseren Freunden angerufen, im Haus des Meeres in Wien. Die haben da ein richtig fettes Becken mit Piranhas. Das sind diese Fische, die man sonst nur aus Horrorfilmen kennt, mit diesen scharfen Zähnen. Und wir haben gesagt, der Verlierer im September von diesem Battle muss in dieses Becken springen. Zu den Piranhas und das dann säubern. Jetzt im Nachhinein, ich weiß nicht, ob wir es zu Ende gedacht haben, um ehrlich zu sein. Also die vom Haus des Meeres haben gesagt, es ist relativ sicher. Ja, deswegen, glaube ich, wird das Battle besonders spannend in diesem Monat, im September. Also wie gesagt, aktuell steht es gerade 1:1. Morgen um diese Uhrzeit, da ist die Alina wieder da. Da gibt es dann das nächste Battle. Unbedingt dabei sein und am Ende des Monats muss dann einer von uns, ich hoffe die Alina, in das Piranha-Becken im Haus des Meeres.

Wir haben da gerade tatsächlich ein Stück Musikgeschichte gehört. Das ist nämlich Adela, Sängerin aus der Slowakei. Und sie ist wirklich die erste Person aus der Slowakei, die es fett in die US-Charts geschafft hat. So ein bisschen ein Falco-Moment für die Slowakei gerade. Gratulation dazu. Es ist 7.49 Uhr. Schönen guten Morgen. Hier ist Energy. Und ich war gestern im Auto unterwegs. Ich war bei meinen Eltern, Mittagessen, bin dann nach Hause gefahren. Und dann hat es mir plötzlich die Imagine Dragons reingespült. Und ich habe gedacht, das ist... Da vibe ich so mit dem Auto, ich singe so mit und habe mir dann gedacht, warum habe ich aufgehört, die Imagine Dragons zu hören? Das ist ein Riesenfehler. Und dann habe ich mir gedacht, was ist denn eigentlich der beste Song von den Imagine Dragons? Ist es vielleicht der hier? It's Time, der ist so gut. Aber nein, wir müssen weiterschauen. Oh ja, der ist auch so gut. On Top of the World. Ich glaube, für ganz viele da draußen ist es der hier. Weil der mit so viel Gefühl daherkommt. Demons. Ja, nein. Nein. Leute, ich glaube, das ist der beste Song von den Imagine Dragons. Weil der kommt mit so... mit so einem Wumm daher. Und ich glaube, das brauchen wir jetzt um 7.50 Uhr. Schönen guten Morgen. Hier ist Radioactive.

0: Guten Morgen, hier ist Energy am Donnerstag. So, einmal strecken, nach links, nach rechts und auf geht's mit immer den besten neuen Hits. Drei Hits am Stück haben wir gleich für euch dabei und da ist eine dabei, ich könnte mir vorstellen, die kennt ihr vielleicht noch gar nicht. Ariana Grande hat eine neue Nummer gedroppt, wir haben auch Samba dabei und Sia mit einem Energy-Lieblingshit, gemeinsam mit Jean-Paul. Ihr werdet gleich wissen, was ich meine. Alles dabei im Energy-Hit-Dreier. Bis gleich.
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0: Genau 8 Uhr in der Früh, Zeit für Kaffee, Zeit für ganz viel Musik und Zeit auch für die Energy News mit der Lina. Guten Morgen.
16: Guten Morgen. Es gibt den möglicherweise nächsten Femizid in Österreich. Im Bezirk Vöcklabruck haben schon am Dienstag spielende Kinder am Ufer der Ager eine Frauenleiche mit mehreren Stichverletzungen gefunden. Die Polizei geht daher von Mord aus. Es dürfte sich um eine 53-Jährige handeln, die schon seit einigen Tagen nicht auffindbar war. Eine Obduktion soll Klarheit bringen. Dann geht Deutschland davon aus, dass der misslungene Drohnenanschlag am Flughafen Leipzig und auch die Sabotageversuche an der Stromversorgung von Russland ausgehen. Auch in Dänemark wurden jetzt Pläne für russische Sabotage aufgedeckt. Ziel waren offenbar Unternehmen in der Verteidigungsindustrie mit Verbindungen zur militärischen Hilfe in der Ukraine. Und in London fahren ab heute Robotaxis herum. Uber und Wave starten dort vorerst mal mit einer zweistelligen Zahl an Autos. Zur Sicherheit sitzt aber noch ein Mitarbeiter hinterm Steuer. London ist nach Zagreb damit die zweite europäische Stadt mit den selbstfahrenden Taxis. Auch in Hamburg oder München werden Robotaxis von anderen Fahrdienstleistern getestet.
0: Das Energy-Wetter im Westen, da scheint schon die Sonne. Im Osten, naja, noch ein bisschen verhaltener. Wir schaffen aber überall heute so um die 30 Grad, 25 bis 30 Grad, sowas. Ja, also wird angenehm. Regen bleibt die Ausnahme, also wird ein guter Donnerstag.
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0: Ja, und das sage ich immer sehr, sehr gerne und leider viel zu selten. Auf den Hauptverkehrsverbindungen ist nichts Gröberes gemeldet. Alles gut, gute Fahrt.
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0: Das gibt's ja nicht. Am Montag hat die Violetta einfach einmal den Wochenrekord aufgestellt bei Stadtland Energy. 8 Begriffe gilt es zu schlagen, wenn ihr den 100 Euro Einkaufsgutschein haben wollt. Mittlerweile ist Donnerstag. Noch hat es keiner geschafft, aber wir probieren es wieder in dieser Stunde um 8.40 Uhr, wer mal mitzocken möchte bei Stadtland Energy. Einfach kurz schreiben an WhatsApp 0676 60 60 70 1 und jetzt starten wir rein mit dem Energy Hit 3 und ich garantiere euch, das kennt ihr noch nicht. Zuerst gehört hier auf Energy, das ist die neue Nummer von Ariana Grande.

Ist so gut, Samba mit Homewrecker hier auf Energy. 8.11 Uhr, einen schönen guten Morgen am Donnerstag. Ich will kurz mit euch über ein Genre reden. Ein Musikgenre, das sich schwer tut. Bei uns in Europa, würde ich jetzt mal sagen. Es ist Country. Weil Country ist so Cowboy-Musik und das ist so US-coded. Es ist wie bei uns einfach der Austropop. Das hören halt auch nur wir Österreicher in Wahrheit. Es gab immer mal wieder so Stars, die rübergeschwappt sind über den großen Teich, so Johnny Cash und Dolly Parton, das ist wirklich schon lange her. Und dann plötzlich hat diese Frau wieder so einen Hype ausgelöst um Country-Musik. Das ist auch gar nicht so lange her. Beyoncé mit Texas Hold'em. Und plötzlich sind alle draufgekommen, oh, Moment einmal, außerhalb der USA kann Country-Musik ja auch wieder funktionieren. Warum nicht, ne? Und plötzlich alles wieder voll mit Country-Musik. Und ich will mich überhaupt nicht beschweren, weil dadurch habe ich einen Künstler kennengelernt, der ist jetzt einer meiner absoluten Lieblingssänger. Es ist Shaboozey. Und dieser Song, man hört es jetzt da schon im Hintergrund, das Banjo, diese kleine Geige dazu, das klingt so gut. Das ist so geil. A Bar-Song. Jetzt für euch Hit Music Only. Guten Morgen.

Friendly Reminder. Um Punkt 9 starten wieder 40 Minuten Hits nonstop hier auf Energy und die gibt's dann stündlich. Den ganzen Tag. Heißer Tipp fürs Büro. Schönen guten Morgen.

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0: 25, guten Morgen am Donnerstag. Hier ist Energy mit viel Hit-Music only für euch. Und gleich mal drei Hits am Stück, um das ein bisschen zu untermauern. Miley Cyrus gleich dabei. Genauso wie ein brandneuer viraler Hit, Michiko. Hit-Music only.
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0: 8.30 Uhr, gibt gleich 3 Hits am Stück für euch hier auf Energy. Davor noch ein kurzes News-Update mit Dalina.
19: Guten Morgen. Am Montag geht in Wien, Niederösterreich und dem Burgenland wieder die Schule los. Damit gilt dann auch das Kopftuchverbot für Mädchen unter 14. Der oberste Lehrervertreter Kim Berger rechnet damit, dass es da zu Konflikten kommen wird. Es gibt ja auch schon Boykottaufrufe auf Social Media. Er betont, alles, was die kindliche Entwicklung hemmt, und dazu gehört auch das Kopftuch, hat in der Schule nichts verloren. Dann hat es gestern am Nachmittag schwere Unwetter in der Steiermark gegeben. Besonders getroffen hat es den Bezirk Voitsberg. In Maria Lankowitz und Köflach sind durch bis zu 5 cm große Hagelkörner Dächer und Glaskuppeln beschädigt worden. In Köflach hat die Feuerwehr mehrfach wegen Überflutungen ausrücken müssen. Autofahrer haben auch Schutz unter Brücken gesucht. Und bei den US Open in New York ist es heute ein richtiger Tag der Österreicher. Beim Tennisturnier steht in Runde 2 Anastasia Potapova um 17 Uhr unserer Zeit am Platz, um voraussichtlich kurz nach 18 Uhr die Tirolerin Lili Tagger, und um ca. 19 Uhr ist dann noch Juri Rodionow dran.
0: Energy-Wetter, um die 30 Grad gehen sich heute wieder aus. Vielleicht nicht überall ganz, aber so 25, 30 Grad sowas, also wird ganz gut. Wolken und Sonne wechseln sich ab. Regentechnisch ist nicht viel zu erwarten. Energy-Verkehr auf den Straßen soweit auch alles gut, nichts Gröberes gemeldet, na gut. Wir spielen gleich wieder eine Runde Stadtland Energy, die 30 spannendsten Sekunden des Morgens. Aktueller Wochenrekord liegt ja bei 8 begriffen, immer noch. Und bis dahin 3 Hits am Stück, Miley Cyrus gleich dabei mit vielleicht ihrer besten Nummer, und das ist ein neuer Viral-Hit hier auf Energy.

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1: Der Rekord von der Violetta, der steht felsenfest mit 8 Begriffen. Es geht um einen 100€ Einkaufsgutschein. Aber naja, die Michelle ist jetzt in der Leitung, die wird das ändern. Guten Morgen, Michelle.
2: Guten Morgen.
1: So, du kriegst einfach mal einen Vertrauensvorschuss von mir und du bekommst vom Zufallsgenerator den Buchstaben A.
2: Okay.
1: A wie Anton, okay. Mhm. 30 Sekunden ab jetzt. Eine Stadt. Sonst, sag weiter.
2: Weiter.
1: Ein Land.
2: Andalusien.
1: Ein Name.
2: Anna.
1: Ein Lebewesen.
2: Ameise.
1: Ein Essen.
2: Apfel.
1: Ein Getränk.
2: Apfelsaft.
1: Eine Pflanze.
2: Weiter.
1: Eine Farbe?
2: Arturo.
1: Ah, ja, die Stadt am Anfang, die hat dich rausgebracht, Michelle.
2: Ja, die hat mich voll rausgebracht, oh Gott.
1: Das tut mir leid. Aber Michelle, es waren 6 Begriffe. Da muss, man sich nicht schämen dafür. Aber Michelle, weißt du was? Ich weiß, du hast noch mehr Potenzial in dir. Wir spielen in ein paar Wochen oder in ein paar Monaten noch einmal, okay?
2: Okay.
1: Ich spüre das, okay. Michelle, vielen Dank fürs Mitspielen. Das heißt, die liebe Violetta, immer noch 8 Begriffe. Morgen dann am Freitag das große Finale. Wer holt sich den 100€ Gutschein? Ihr könnt das noch schaffen. 0676 60 60 70 1. Einfach kurz schreiben auf WhatsApp und anmelden mit Stadtland Energy.

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2: Ja gut, reden wir ganz kurz über die längste Playlist im österreichischen Radio. 40 Minuten Hits nonstop hier auf Energy. Ich bin ein bisschen durch schon. Eminem und Rihanna gleich dabei, die Killers gleich dabei, Black Eyed Peas, die ganz großen Stars halt einfach hier bei euch. Wir starten gleich um Punkt 9 mit 40 Minuten Hits nonstop.
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16: 9 Uhr ist es, gleich starten 40 Minuten Hits nonstop. Davor die Energy News noch mit der Lina.
17: Guten Morgen. Es gibt den möglicherweise nächsten Femizid in Österreich. Im Bezirk Vöcklabruck haben schon am Dienstag spielende Kinder am Ufer der Ager eine Frauenleiche mit mehreren Stichverletzungen gefunden. Die Polizei geht daher von Mord aus. Es dürfte sich um eine 53-Jährige handeln, die schon einige Tage nicht auffindbar war. Eine Obduktion soll Klarheit bringen. Dann geht Deutschland ja davon aus, dass der misslungene Drohnenanschlag am Flughafen Leipzig in russischem Auftrag verübt wurde. 2 Verdächtige mit russischen Verbindungen wurden ja mittlerweile identifiziert. Die EU plant jetzt drastische Sanktionen gegen Russland. Mehrere Mitgliedstaaten haben ihre russischen Gesandten und Botschafter einbestellt, auch Wien. Russland spricht unterdessen von gefälschten Beweisen. Und bei der gestrigen Ziehung bei Lotto 6 aus 45 hat niemand die 6 richtigen Zahlen am Spielschein gehabt. Bedeutet, morgen geht es bei der nächsten Ziehung um einen 5-fach-Jackpot mit 5,5 Millionen Euro.
16: Energy-Wetter, bis zu 30 Grad gehen sich heute aus. Vielleicht nicht überall, aber so zwischen 25 und 30 Grad. Also wird sehr, sehr angenehm. Viel Sonne ist auch immer wieder dabei. Regen tatsächlich die Ausnahme.
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16: Und der Energy-Verkehr, das dauert noch ein bisschen länger in Wien auf der Tangente in Fahrtrichtung Vösendorf. Da verliert ihr aktuell gerade 10 Minuten eurer Zeit. Aber ansonsten nichts Gröberes dabei. Gute Fahrt.
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16: Ja, und ab jetzt stündlich 40 Minuten Hits nonstop. Das ist die längste Playlist im österreichischen Radio. Aber nicht nur drüber reden, sondern auch liefern. Starten wir gleich mit den Black Eyed Peas, mit den Killers. Eminem und Rihanna sind gleich dabei. Und das sind Temper City. Mit immer den besten neuen Hits. Schönen guten Morgen.

mittendrin in 40 Minuten Hits Nonstop und ich kann euch versprechen, es ist gleich ein Song dabei von Bruno Mars, den werdet ihr lieben. Davor noch ein Song von den Sugar Babes, den werdet ihr richtig feiern und den hier hoffentlich auch. Das ist nämlich neu aus den Niederlanden. Das ist Hits Music Only.

0: Ja, das waren jetzt gerade 40 Minuten Hits nonstop hier auf Energy. Mein Vorschlag, wir starten einfach dann gleich eine neue Runde. Und das stündlich. Die längste Playlist im österreichischen Radio. Immer um Punkt geht's los. Ja gut, bis Punkt sind es noch 20 Minuten. Bis dahin halt auch einfach. Richtig viel Musik ist ja kein Problem. Jennifer Lopez mit David Guetta, die haben für einen absoluten Banger gesorgt, ist gleich dabei. Katy Perry meldet sich und Benson Boone auch gleich dabei. Hit Music Only.
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0: Was für ein wundervoller, was für ein herausragender Tag, oder? Ich gebe euch gleich 5 gute Gründe, warum das ein perfekter Tag wird. Aber erstmal willkommen am Donnerstag mit 40 Minuten Hits nonstop. Gleich.
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0: Willkommen am Donnerstagvormittag. Es ist 10 Uhr und hier sind die Energy News mit Alina.
14: Hallo. Nach dem Drohnenanschlag auf den Flughafen Leipzig drohen Russland jetzt massive neue EU-Sanktionen und auch Strafmaßnahmen gegen Personen oder Firmen. Mittlerweile wurden ja auch 2 Tatverdächtige identifiziert, ein gebürtiger Russe und ein Belarusse mit russischem Pass. Mehrere EU-Staaten bestellen ihre russischen Botschafter ein, auch in Wien. Der Kreml, der droht unterdessen schon mit Gegenmaßnahmen. Dann droht US-Präsident Trump dem Iran nach den heftigen US-Luftangriffen mit 9 Attacken. Er kommt auch mit der nächsten geplanten Namensänderung daher. Er will die Straße von Hormuz in Trump-Straße umbenennen. Mit so einer Namensänderung wie schon beim Golf von Amerika oder dem Amerikasee will Trump gezielt geopolitischen Druck ausüben. Und bei den US Open in New York ist heute ein richtiger Tag der Österreicher. Beim Tennisturnier steht in Runde 2 Anastasia Potapova um 17 Uhr unserer Zeit am Platz, um voraussichtlich kurz nach 18 Uhr die Tirolerin Lili Thaga und um circa 19 Uhr ist dann noch Juri Rodionow dran.
0: Mhm. Würde mich nicht wundern, wenn Trump auch will, dass man einfach die USA umbenennt auf Trump. 10.01 das Energy-Wetter. Ich freue mich auf die Hoodie-Zeit, ich freue mich aber nicht auf Regen und Kälte. Also cool, dass heute und auch die nächsten Tage nochmal oft die Sonne durchkommt. Vor allem ab morgen über 30 Grad und die nächste Hitzewelle, die kommt. Heute bis zu knapp 30 Grad. 22 aktuell in Wien und in Eisenstadt, 20 in Salzburg, 19 in Bregenz.
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0: Der Energy-Verkehr um 10.02 Uhr ohne Probleme. Gute Fahrt weiterhin. 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
0: 5:1. 5:1. Boah, mir geht's super heute. Die Rapid-Fans schon im Sender mit dem Rainer Marsch begrüßt. Ich werde sie noch oft fragen, ob sie kurz 5 Minuten Zeit für mich haben. Und jetzt habe ich mindestens 5 Banger für euch vorbereitet. Guten Morgen an alle Langschläfer, schönen Vormittag an den Rest. Rein in 40 Minuten Hits nonstop. Unter anderem mit Harry Styles. Hier ist American Girls. Schönen Donnerstag.

10.13 Uhr, herzlich willkommen am Donnerstag mit Olivia Rodrigo, die nicht nur Star ist, sondern mittlerweile auch Veranstalterin ihres eigenen Festivals, das Festival Daisy Jane Fields, das mit Topstars auch stattfindet. Und jetzt gibt's ihre neue Single auf Energy.

10.24 Uhr, willkommen am Donnerstag mit Energy, mit mir Kevin Pitychef. Ihr wisst, ihr bekommt bei uns Hit Music Only. Deswegen zum Beispiel gleich Carly Rae Jepsen und Call Me Maybe oder auch Nelly Furtado. Aber wir sind vor allem bekannt für die besten neuen Hits, die wir immer wieder rausfiltern und raussuchen. Wie zum Beispiel die neue von Cat's Eye.

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1: Es gibt Musikcharts und offensichtlich auch Charts von Vogelstimmen. Vogelgezwitscher soll nämlich wahnsinnig beruhigend sein und ich verrate euch gleich, warum ich das bestätigen kann. Aber zuerst Gratulation an die Amsel, die mich gerade durch irgendwelche Boxen hoffentlich hören kann. Platz 1 geht nämlich an dich, geht an euch Amseln da draußen. Ihr seid die beruhigendste Vogelstimme. Und ich sage euch jetzt was, ich verrate euch was. Ich habe zum Umzug so eine Box bekommen, die Vogelgezwitscher spielt. Und diese Vogelgezwitscher-Box steht in unserer Toilette. Ich meine, immerhin verbringen wir ein Jahr unseres Lebens auf der Toilette. Und wir wollen ja, dass das stille Örtchen auch wahnsinnig angenehm ist. Ist es. Ist es wirklich. Aber vielleicht ist es auch angenehm mit Hygel. Gibt's gleich hier auf Energy.
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12: Ein Update, Wetterverkehr. Aber davor die Energy News mit der Lina um 11 Uhr.
13: Hallo. Femizidalarm in Oberösterreich. Am Ufer der Ager in Vöcklabruck haben spielende Kinder schon am Dienstag die Leiche einer 53-Jährigen entdeckt. Aufgrund mehrerer Stichverletzungen gehen die Ermittler fest von Mord aus. Die Staatsanwaltschaft Wels hat jetzt eine Obduktion angeordnet, um die genauen Todesumstände zu klären. Dann geht Deutschland davon aus, dass der misslungene Drohnenanschlag am Flughafen Leipzig und auch die Sabotageversuche an der Stromversorgung von Russland ausgehen. In der Nacht offenbar dann der nächste Vorfall. Da wurde aus München eine Brandattacke auf einen Rüstungskonzern gemeldet. 2 Tatverdächtige sind gefasst. Auch da geht das Landeskriminalamt von einem politisch motivierten Anschlagsversuch aus. Und in London fahren ab heute Robotaxis herum. Uber und Wave starten dort vorerst mal mit einer 2-stelligen Zahl an Autos. Zur Sicherheit sitzt aber noch ein Mitarbeiter hinterm Steuer. London ist nach Zagreb damit die 2. europäische Stadt mit den selbstfahrenden Taxis. Auch in Hamburg oder München werden gerade Robotaxis von anderen Fahrdienstleistern getestet.
14: Willkommen im Jahr 2026. Wir schauen zum Energy-Wetter. Die Vorschau für Samstag hat sich geändert. Es ziehen dann doch viele Wolken drüber. Dafür gibt es umso mehr Sonne dann morgen und über 30 Grad. Heute ein Mix aus beiden. Mal Sonne, mal Wolken. Bei 20 Grad aktuell in Klangfurt, 22 in Graz und 23 in Wien.
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12: Der längste Stau aktuell in Tirol auf der B179 auf der Fernpassstraße dauert nämlich eine Dreiviertelstunde länger aufgrund von Bauarbeiten in Fahrtrichtung Nassereit zwischen Eiterwang Nord und Wengle.
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12: Boah, wir haben eine super Stimmung hier am Sender. Und mit wir meine ich mich. Ich habe gerade meine Kollegen wieder genervt, meinen Chef, nach der 1-5-Rapid-Niederlage gestern noch angesprochen, bis er gesagt hat, hast du nicht Sendung da vorne? Ja gut, dann machen wir halt Sendung. 40 Minuten jetzt nonstop. Schönen Donnerstag mit Teddy Swims.

Wir kommen zu einem neuen Rockstar, das ist er nämlich. Jetzt bei einem Festival ist er mit Eyeliner und einer hautengen Lederjacke raus aus die Bühne gekommen. Unter der Lederjacke natürlich gar nichts, also Rockstar Attitude von Sombra. Hier ist eine neue Single, My Body Isn't Ready, auf Energy. 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

11.30 Uhr, Bieber Fever, gleich auf Energy. Davor stellen wir euch mal wieder was Neues vor. Energy steht für Hit Music Only, das wisst ihr. Und Adela, unsere Nachbarin aus der Slowakei, hat den Durchbruch geschafft. Auch jetzt

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8: Worüber reden wir am Mittagstisch? Hören wir mal rein. Hier sind die Energy News um 12 mit Paul.
10: Hi. Was der nächste Anschlagsversuch in Deutschland? In München hat es in der Nacht offenbar eine Brandattacke auf einen Rüstungs- und Technologiekonzern gegeben. Bekannt ist der Konzern für Elektronik, Funk- und Drohnenortung. Brandsätze sind aus einem fahrenden Auto geworfen worden. Zwei Tatverdächtige hat man gefasst. Das Bayerische Landeskriminalamt geht von einem politisch motivierten Anschlagsversuch aus. Dann haben sogenannte Plug-in-Hybrid-Autos eine schlechte CO2-Bilanz. Das sind Autos, die einen Verbrennungsmotor mit einem Elektromotor kombinieren. Sie stoßen im Verkehr viel mehr CO2 aus, als die Hersteller angeben. Laut einer Studie wird die Lücke da auch immer größer. Bei im Jahr 2023 zugelassenen Autos waren die wirklichen Emissionen 4,6 Mal höher als eigentlich angegeben. Und wir schauen noch zum Tennis. Bei den US Open sind heute im Einzel alle drei übrig gebliebenen Österreicher im Einsatz. Lili Tager trifft auf die US-Amerikanerin Amanda Anisimova. Anastasia Potapova matcht sich mit der Französin Leolia Jean-Jean. Und bei den Herren bekommt es Juri Rodionov mit dem Tschechen Jakub Menzik zu tun.
8: Vamos! 12.01 das Energy-Wetter. Die Sonne zeigt sich heute nicht immer, morgen dann aber umso mehr und deswegen heute noch angenehme Temperaturen, bevor es morgen wieder richtig heiß wird. 22 Grad aktuell in Klagenfurt, 25 in Graz oder auch in Wien.
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8: Was ist denn jetzt los hier? Mittagspause, ha? Ihr verliert 10 Minuten eurer Zeit auf der A9 bei Übelbach, aber der längste Stau in Tirol auf der B179 auf der Fernpassstraße und zwar in Fahrtrichtung Nassereit zwischen Heiterwang Nord und Wengle. Eine Stunde Zeitverlust.
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8: Ich weiß nicht, wie es euch geht. Ich könnte einfach jeden einzelnen Tag eine Bowl essen. Ich könnte auch jeden Tag einen Schnitzel essen, aber dann sagt der Körper vielleicht irgendwann was anderes. Lasst es euch schmecken, lasst es euch gut gehen in der Mittagspause. Mahlzeit Österreich mit 40 Minuten Hits nonstop, gleich mit den Imagine Dragons. Und

gibt One Hit Wonder. Und dann gibt's Alex Warren, der alle paar Monate einen neuen Hit liefert. Darf ich vorstellen, der neue Emerald Eyes. Jetzt auf Energy.

super, oder? Wir hoffen alle, dass sie wieder zurückkommen. Coldplay und We Pray um 12.27 Uhr. Genießt eure Mittagspause, nicht nur mit Coldplay. Wir haben Hit Music Only, wir haben Hygel, wir haben DJ Goya, wir haben Sabrina Carpenter und Ben

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2: Das war dann wohl Shirin David und Bauchbeine Po. Das nächste Battle, wie jeden Morgen, um 7.40 Uhr. Also einschalten und mitraten, vor allem mit einem Lächeln in den Tag starten.
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1: Gibt mal wieder neue Schlagzeilen zu Donald Trump, aber nicht so, wie ihr denkt. Mal reinhören. Unter anderem jetzt in den Energy News mit Paul um 13 Uhr.
2: Hallo. Der Drohnenvorfall von Leipzig sorgt doch weiterhin für viel Aufregung. Die EU bereitet aktuell neue umfassende Sanktionen gegen Russland vor. Russland hingegen reagiert mit Gegenmaßnahmen. Dort werden jetzt die deutschen Kultureinrichtungen des Goethe-Instituts geschlossen. Auch Österreich reagiert. Außenministerin Meindl-Reisinger hat den russischen Botschafter in Wien einbestellt. Arbeitet ihr in Voll- oder Teilzeit? Bei uns in Österreich gibt es aktuell wieder einen stärkeren Trend in Richtung Teilzeitbeschäftigung. Die ist im zweiten Quartal gestiegen, wie Daten der Statistik Austria zeigen. Insgesamt sind rund 4,5 Millionen Menschen arbeiten gegangen, davon rund 1,45 Millionen in Teilzeit. Und die Rückkehr von Prinz Harry und Herzogin Meghan nach Großbritannien beschäftigt scheinbar auch Donald Trump. Der US-Präsident hat ein paar mangelnden Respekt vor dem britischen Königshaus vorgeworfen. Vor allem der Umgang mit Queen Elizabeth und König Charles ist ungeheuer respektlos gewesen, sagt Trump. Er meint auch, dass er, wenn er Teil der königlichen Familie wäre, Harry nicht zurückgenommen hätte.
1: 13.01, das Energy-Wetter seit Dienstag, offiziell Herbst, aber erst nächsten Donnerstag gibt es auch herbstliches Wetter mit Regen und 18 Grad. Stand jetzt heute, aber auch noch viel Sonne mit dabei bei 26 Grad aktuell in Graz, 27 sind es in Wien.
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1: Weiterhin dauert es eine Stunde länger. Der längste Stau auf der B179 in Tirol und zwar auf der Fernpassstraße in Fahrtrichtung Nassreit. Bauarbeiten zwischen Heiterwang Nord und Wengle.
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1: Donnerstag 13 Uhr, Teilzeitler werden langsam nach Hause sehen und Vollzeitler fühlen sich hoffentlich motiviert durch 40 Minuten Hits nonstop und DJL.
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Danke von ganzem Herzen. Das waren die Worte von Ariana Grande zum Abschluss. Es ist mal auf unbestimmte Pause, auf unbestimmte Zeit mal eine Pause. Denn das hat sie sich auch nach all diesen Jahren, nach all diesem Stress auch wirklich verdient. Und trotzdem gibt es ihre Musik noch hier auf Energy. Schönen Donnerstag.

gibt eine Liste der 5 entspannendsten Städte der Welt. Eine liegt im deutschsprachigen Raum. Ihr könnt schon mal überlegen. Die Auflösung in 10 Minuten. Bis dahin, Miley, also known as Miley Cyrus, Luis Capaldi oder DJ Another mit Talk to You auf Energy.

0: gibt eine Liste der 5 entspannendsten Städte der Welt und eine liegt tatsächlich im deutschsprachigen Raum. Wer kann sie erraten? Ein internationales Ranking hat es jetzt gegeben, mit Umfragen und Metropolen, die gecheckt werden anhand von Parks, Luftqualität, Sonnenstunden, Verkehr, Lebenszufriedenheit. Das wird alles verglichen. Sydney und Melbourne sind natürlich in it. Für mich die 2 besten Städte der Welt in den Top 5. Ich war 2-mal dort, würde noch 15-mal hinreisen, aber Wien holt sich davor noch Platz 3 ab. Bei all dem Grand, Wien ist einfach magisch und da steht wieder dafür. Singapur holt sich Silber und auf Nummer 1 San Diego. Kalifornien lässt grüßen mit mehr als 3000 Sonnenstunden pro Jahr, 266 Parks und Naturschutzgebiete. Anscheinend eine Reise wert. Olivia Rodrigo war schon dort und kommt auch gleich hier auf die Energy-Bühne mit Drop Dead. Schönen Donnerstag.
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0: Nelly gleich in 40 Minuten Hits nonstop und wir haben die besten neuen Hits mit Hip-Hopper und Rapper H gleich, also kurz dranbleiben.
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14: Liebe Grüße ins Uber, liebe Grüße ins Taxi. Es sitzt vermutlich noch wer drinnen, das könnte sich aber bald ändern. Hier sind die Energy News mit dem Paul.
16: Hi. Welche Rolle wird künstliche Intelligenz in Zukunft in der Verwaltung spielen? Die soll in Österreich digital und effizienter werden. So sollen zum Beispiel Chatbots uns Menschen durch Verfahren begleiten. Von vielen Seiten gibt es da aber Bedenken bezüglich des Rechts- und Datenschutzes. Eine NGO fordert hier noch Veränderungen im Entwurf der Regierung. Im Osten beginnt am Montag das neue Schuljahr. Bis auf einzelne Regionen, Standorte und Schularten ist der Lehrerbedarf gedeckt. Das berichtet das Bildungsministerium. In Wien und im Burgenland sollen alle Posten besetzt sein. Nur in Vorarlberg soll die Lage vergleichsweise angespannt sein. Laut der Lehrergewerkschaft zeigen die Zahlen aber auch nicht das ganze Bild. Es soll einen riesigen verdeckten Personalmangel geben. Und würdet ihr euch in ein selbstfahrendes Taxi setzen? Uber und Wave haben heute ihre Robotaxifahrten in London gestartet. Jetzt am Anfang wird aber noch ein Mitarbeiter hinterm Steuer sitzen, aus Sicherheitsgründen. Laut Uber wird die Anzahl der Robotaxis in London zunächst mal im zweistelligen Bereich liegen.
11: Und würdest du?
16: Nein.
11: Ja, du? Genau, nein, danke. 14.02 das Energy-Wetter. Nächste Woche kommt dann wirklich der Herbst mit Regen und 18 Grad. Morgen aber nochmal Sommer mit über 30 Grad. Ein kleines Warm-up gibt es heute mit Sonne zwischendurch, aber auch mit bis zu 30 Grad stellenweise. Aktuell sind es 26 in Wien, 28 in Eisenstadt, 25 in Salzburg.
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11: Das größte Problem bleibt heute weiterhin die B179, die Fernpassstraße. Der längste Stau in Fahrtrichtung Nassereit. Es dauert eine Stunde länger aufgrund von Bauarbeiten zwischen Heiterwang Nord und Wengle.
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11: Grüße, Kevin Pitychef hier. Und für alle, die langsam verzweifeln, kurz mal auf das Datum schauen und auf die Uhrzeit. Und dann kommt Donnerstag 14 Uhr raus. Es geht dahin. Gleich noch besser mit Nelly. Aber Hit Music Only gibt's auch mit Tampa City auf einer.

17:15 und ihr hört Energy. Was heißt das? Ihr hört Hit Music Only und ja, ihr hört den Sender, der alles rausfiltert, vor allem auch die besten neuen Hits. Und da kommt ein Rapper aus Manchester daher, den ich seit ein paar Jahren schon kenne und ich liebe seine Musik und der hat einen alten Hit dahergenommen und ihn ein bisschen nochmal verfeinert. Hier ist

0: Was ist los?
1: Tja, Kevin, schau mal auf die Uhr. Wie spät ist es gerade?
0: Zeit zum Nachhausegehen.
1: Ja, für dich schon, aber für ganz viele andere Leute nicht. Und falls ihr nicht so lucky seid wie der Kevin und wirklich arbeiten müsst, ich übernehme gleich hier auf Energy, auch mit Hit Music Only natürlich.
0: Gary?
1: Ja?
0: Raus hier. Gut. Freunde, es ist der 3. September, ein besonderer Tag für Tennis Österreich, denn drei kämpfen um das Ticket für die nächste Runde bei den US Open, Potapova, Tagger und Rodionov. Hoffentlich später dann Spielsatzsieg. Ich gehe jetzt tatsächlich nach Hause, aber auch gleich weiter ins Kino. Ich schaue mir The Odyssey an.
1: Ah, cool, habe ich schon gesehen, ist cool.
0: Besser später als nie. Es ist cool?
1: Ja, freu dich.
0: Gut. Mal gucken, ne? Und Leute, dann ist morgen schon wieder Freitag. Kev out, bleibt gesund und tschüss.
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0: Hey, yo, Gary für euch hier auf Energy am Start und zwar direkt mit 40 Minuten Hits nonstop. Mit dabei habe ich Eric Prydz mit einem der größten Hits, der jemals produziert wurde, traue ich mich sagen. Außerdem die hotteste Girl Group right now, Cat's Eye, ist ebenfalls in der Playlist und es wird ultra cozy mit Olivia Dean und Man I Need. Das alles und noch so viel mehr gibt's gleich um 15 Uhr hier auf Energy.
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9: Punkt 15 Uhr, gleich geht's los mit 40 Minuten Hits nonstop hier auf Energy. Vorher aber noch ein schnelles News-Update von Paul.
10: Schönen Donnerstag. Die UNO warnt jetzt vor einem sehr starken El Niño. Das Wetterphänomen soll in den nächsten Monaten die größte Stärke seit Beginn der Aufzeichnungen erreichen. Laut den Vorhersagen soll der Höhepunkt Ende des Jahres erreicht werden. Auswirkungen könnte es aber noch bis weit ins kommende Jahr geben. Durch El Niño muss sich die Welt auf regional extreme Hitze, Dürren und Überschwemmungen in den nächsten Monaten einstellen. Arbeitet ihr in Voll- oder Teilzeit? Bei uns in Österreich gibt es aktuell wieder einen stärkeren Trend in Richtung Teilzeitbeschäftigung. Die ist im zweiten Quartal gestiegen, wie Daten der Statistik Austria zeigen. Insgesamt sind rund 4,5 Millionen Menschen arbeiten gegangen, davon rund 1,45 Millionen in Teilzeit. Und die Rückkehr von Prinz Harry und Herzogin Meghan nach Großbritannien beschäftigt scheinbar auch Donald Trump. Der US-Präsident hat dem Paar mangelnden Respekt vor dem britischen Königshaus vorgeworfen. Vor allem der Umgang mit Queen Elizabeth und König Charles ist ungeheuer respektlos gewesen, sagt Trump. Er meint auch, dass er, wenn er Teil der königlichen Familie wäre, Harry nicht zurückgenommen hätte.
9: Was Trump nicht alles sagt. Red mal lieber übers Wetter für morgen. Das wird nämlich nochmal so ein richtiger Sommertag. Besonders im Westen und Süden kommt sehr viel Sonne raus. Richtung Osten sind zwar auch ein paar Wolken dabei und der ein oder andere Regentropfen in der Früh, aber auch hier ein wirklich guter Gesamteindruck mit vielen Sonnenstunden. Dazu maximal 31 Grad in Wien, 30 in Linz.
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9: Das Verkehrsupdate für Tirol habe ich eine Meldung. Auf der Fernpassstraße Richtung Nassereth zwischen Heiterwang Nord und Wengle, da gibt es Stau, 60 Minuten aktuell wegen der Baustelle.
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9: Hallo, hallo. Ich hoffe, euer Donnerstag ist nicht allzu stressig. Und falls doch, dann steuern wir da jetzt einfach gegen. Und zwar mit richtig viel guter Musik. 40 Minuten Hits nonstop starten jetzt hier auf Energy. Mit dabei habe ich Ariana Grande, Hozier und Beyoncé. Aber zuerst Everybody's Crush, Harry Styles. Mit einem der entspanntesten Songs überhaupt. American Girls für euren Donnerstagnachmittag.

Ich liebe ja Songs, die sich selber nicht allzu ernst nehmen, die so ein bisschen silly sind. Der nächste, der ist so einer. Perfekt, um kurz einmal den Kopf abzuschalten zwischendurch. Cat's Eye mit Animal, jetzt auf Energy.

Von Party in the USA kommen wir jetzt zu Party im Büro. Beim nächsten Song, da kann man gar nicht komplett still sitzen. Bisschen Weekend-Feeling schon am Donnerstag hier auf Energy. Jetzt mit Kato und John. Turn the lights off, das ist Hit Music Only. 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

0: Er ist einer der absoluten Breakout-Stars aktuell. Mit gerade mal 20 Jahren hat Sombre bereits mehrere Songs in den Billboard-Charts und war auch schon für einen Grammy nominiert. Und bald können wir ihn live sehen in Österreich. Nächstes Jahr im Mai kommt er in die Wiener Stadthalle. Der Vorverkauf, der läuft seit heute, aber falls ihr dann nichts bekommen habt, der reguläre Ticket-Sale, der geht morgen am Vormittag um 10 Uhr los. Also Reminder für euch, gleich einmal einen Wecker stellen, wer ihn unbedingt sehen will. Und bis dahin stimmen wir uns schon mal aufs Konzert ein, würde ich sagen. 12 zu 12 ist noch mit dabei in der nächsten Stunde nach Adela, Avicii und Taylor Swift. Das ist Hit Music Only, natürlich hier auf Energy.
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2: 40 Minuten Hits nonstop, ja das gibt's nur hier auf Energy und wir legen auch gleich wieder los. Mit dabei habe ich Tropical House von Kygo, außerdem Rihanna mit einem ihrer größten Songs überhaupt und Shooting Star Somber ist ebenfalls am Start, 12 to 12. Ja, die alle und noch so viel mehr gibt's gleich hier um Punkt auf Energy nach den News, da geht's gleich ein Stück leichter im Büro.
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16: Schönen Nachmittag. Der Drohnenvorfall von Leipzig sorgt auch weiterhin für viele Spannungen. Die EU bereitet aktuell neue umfassende Sanktionen gegen Russland vor. Russland hingegen kontert mit Gegenmaßnahmen. Dort werden jetzt die deutschen Kultureinrichtungen des Goethe-Instituts geschlossen. Auch Österreich reagiert. Außenministerin Meindl-Reisinger hat den russischen Botschafter in Wien einbestellt. Dann kommt es vielleicht bald zu einer neuen EU-Erweiterung. Das ist eines der Themen, die heute und morgen bei einem Treffen der EU-Europaminister anstehen. Österreich ist ein enger Verbündeter der Westbalkanländer, deren mögliche Aufnahme in die EU wird unterstützt. Und wir schauen noch zum Tennis. Bei den US Open sind heute im Einzel alle drei verbliebenen Österreicher im Einsatz. Lili Tager trifft auf die US-Amerikanerin Amanda Anisimova. Anastasia Potapova matcht sich mit der Französin Leolia Jean-Jean. Und bei den Herren bekommt es Juri Rodionow mit dem Tschechen Jakub Menzig zu tun.
15: Das Energy-Wetter schaut morgen hervorragend aus. Auch am 4. September gibt es noch einige Sonnenstunden, besonders im Westen und Süden. Im Rest des Landes ein paar mehr Wolken, aber Regenschauer bleiben wirklich die absolute Ausnahme. Dazu wird es heiß, mit bis zu 31 Grad in Wien, genauso in Graz.
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15: Länger dauert es aktuell auf der A1 der Westautobahn Richtung Salzburg zwischen Traunbrücke, Steiermühl und Slakirchen West. 20 Minuten mehr wegen der Baustelle.
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15: Ja, und mit euch, happy Donnerstagnachmittag ins Büro, auf die Baustelle, ins Auto oder wo auch immer ihr gerade seid. 40 Minuten Hits nonstop habe ich jetzt für alle Energy-Hörer. Von Sabrina Carpenter zum Beispiel, von Bad Bunny, von Tempo City. Aber erstmal gebe ich ab an Teddy Swims, Mr. Know-It-All.

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0: Legends Only habe ich gleich in der Playlist hier auf Energy. Shakira zum Beispiel mit dem Song of the Summer. Dann DJ God Avicii mit einer Nummer, die gibt mir Gänsehaut und einen Beat. Und mein aktueller Lieblingssong von Somber, Homewrecker, mache ich euch auch in die Playlist. Das alles und noch mehr gleich hier auf Energy. 40 Minuten Hits nonstop starten, direkt nach den News um 17 Uhr.
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4: 17 Uhr haben wir's. Zeit für ein schnelles News-Update von Paul.
5: Hi, schönen Donnerstag. Im Osten beginnt am Montag das neue Schuljahr. Bis auf einzelne Regionen, Standorte und Schularten ist der Lehrerbedarf gedeckt. Das berichtet das Bildungsministerium. In Wien und im Burgenland sollen alle Posten besetzt sein. Nur in Vorarlberg soll die Lage vergleichsweise angespannt sein. Laut der Lehrergewerkschaft zeigen die Zahlen aber auch nicht das ganze Bild. Es soll einen riesigen verdeckten Personalmangel geben. Dann ist nach der Flutkatastrophe in Nepal und Tibet die Opferzahl weiter gestiegen. Mehr als 1.200 Menschen sind bei der Sturzflut ums Leben gekommen. Außerdem werden mehr als 4.700 Menschen immer noch vermisst. Nepal will sich in Zukunft mit einem neuen Frühwarnsystem besser vor solchen Katastrophen schützen. Und Lionel Messi wird jetzt in Argentinien auf etwas ungewöhnliche Art und Weise geehrt. Die Fußballlegende ist ja vor ein paar Tagen aus seiner Nationalmannschaft zurückgetreten. Deshalb werden in allen argentinischen Ligen am nächsten Spieltag sämtliche Spiele kurz unterbrochen. In Anlehnung an Messis Rücken Nummer 10 werden die Partien nach 10 Minuten gestoppt. Dann gibt's eine Minute Applaus, um Messi zu würdigen.
4: Quasi das Gegenteil von einer Schweigeminute irgendwie.
5: Ja, eine Applausminute.
4: Wettertechnisch wird das morgen nochmal so ein richtiger Sommertag. Besonders im Westen und Süden kommt sehr viel Sonne raus. Richtung Osten sind zwar ein paar mehr Wolken dabei, aber auch hier ein wirklich guter Gesamteindruck. Die Sonnencreme auch nicht vergessen. Wir kriegen nämlich bis zu 31 Grad in Wien, 28 in Bregenz.
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4: Ja, und wir spüren den Feierabendverkehr besonders auf der Tangente aktuell Richtung Hirschstetten zwischen Hansonkurve und Knoten Kaisermühlen 30 Minuten mehr.
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4: Hey yo, es geht Richtung Feierabend an diesem Donnerstag. Tag 4 von 5, fast geschafft. Hier auf Energy geht's Richtung 40 Minuten Hit nonstop. Besser gesagt, die sind schon da. Die starten nämlich jetzt. Mit dabei habe ich Dua Lipa, Benny Blanco und Holly Humberstone. Aber zuerst Shakira und Burna Boy mit einem der catchiesten Songs dieses Jahr. Die Die.

Ja, es ist schon September, aber ich lasse den Sommer jetzt trotzdem noch nicht gehen. Und falls es euch genauso geht, die nächste Nummer, die passt wie Faust aufs Auge. Die gibt einem so ein bisschen ein Urlaubsfeeling. Jetzt auf Energy, DJ Goja mit Michiko. Für euch.

Ariana Grande hat gestern ihr vorerst letztes Konzert gespielt. Die zieht sich jetzt nämlich ein bisschen länger aus der Öffentlichkeit zurück. Aber ihre Songs, die bleiben uns natürlich. Jetzt auf Energy, ihr aktuellster Hit.

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2: Einen entspannten Donnerstagfeierabend wünsche ich euch. Tag 4 von 5 ist erledigt und die erste Vorfreude aufs Weekend startet so langsam. Das Spätsommerwetter ist auch ein Vibe und wenn dann noch die richtige Musik läuft, ja, dann ist das Leben eigentlich gar nicht so schlecht, oder? Den Soundtrack für euren Feierabend, den gibt's von mir hier auf Energy. Harry Styles habe ich mit einer ultra-chilligen Nummer. Aber wir geben auch Gas mit Flo Rida und Bruno Mars liefert uns Disco Pop Deluxe. Das alles noch in den nächsten 20 Minuten hier auf Energy.
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0: 40 Minuten Hits nonstop. Ja, das gibt's nur hier auf Energy und wir legen auch gleich wieder los. Mit dabei habe ich was ganz Neues vom französischen Star-DJ Ugel. Außerdem Katy Perry, die liefert uns ein Feuerwerk, Zwinker, Zwinker, und ein Song, der immer sofort Glücksgefühle bei mir auslöst. Fever Dream von Alex Warren, das alles und noch mehr gleich nach den Energy News um 18 Uhr.
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2: Es ist Punkt 18 Uhr, Zeit für ein schnelles News-Update mit Paul.
3: Schönen Abend. Die UNO warnt jetzt vor einem sehr starken El Niño. Das Wetterphänomen soll in den nächsten Monaten die größte Stärke seit Beginn der Aufzeichnungen erreichen. Laut den Vorhersagen soll der Höhepunkt Ende des Jahres erreicht werden. Auswirkungen könnte es aber noch bis weit ins kommende Jahr geben. Durch El Niño muss sich die Welt in den nächsten Monaten auf regional extreme Hitze, Dürren und Überschwemmungen einstellen. Welche Rolle wird künstliche Intelligenz in Zukunft in der Verwaltung spielen? Die soll in Österreich digitaler und effizienter werden. So sollen zum Beispiel Chatbots uns Menschen durch Verfahren begleiten. Von vielen Seiten gibt es dabei Bedenken bezüglich des Rechts- und Datenschutzes. Eine NGO fordert hier noch Veränderungen im Entwurf der Regierung. Und würdet ihr euch in ein selbstfahrendes Taxi setzen? Uber und Wave haben heute ihre Robotaxifahrten in London gestartet. Jetzt am Anfang wird aber noch ein Mitarbeiter hinterm Steuer sitzen, aus Sicherheitsgründen. Laut Uber wird die Anzahl der Robotaxis in London zunächst mal im zweistelligen Bereich liegen.
2: Danke, Paul. Das Energy-Wetter schaut morgen richtig nice aus. Zum Start ins erste September-Weekend gibt es noch einige Sonnenstunden, besonders im Westen und Süden, im Rest des Landes ein paar mehr Wolken. Aber Regenschauer bleiben wirklich die absolute Ausnahme. Dazu wird es auch heiß, mit bis zu 31 Grad in Wien, genauso in Graz.
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2: Den längsten Stau haben wir nach wie vor in Wien auf der Tangente Richtung Hirschstetten zwischen Hansongkurve und Knoten Kaisermühlen. Da kostet euch der Feierabendverkehr aktuell 30 Minuten.
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2: Ja, und mit euch freut mich, dass ihr da seid und mit mir Musik hört. Wir starten jetzt nämlich wieder rein in 40 Minuten Hits nonstop hier auf Energy. Teddy Swims, Ariana Grande und Olivia Rodrigo sind in der Pipeline, aber zuerst noch ein bisschen DJ-Sound von Ugel, Moving to the Sun.

Firework von Legende Katy Perry. Wir machen weiter mit Hit Music Only, allerdings ein bisschen aktueller. Wir reden jetzt über eine Künstlerin, die könnte so ein bisschen die nächste Katy Perry werden. Es schaut gerade sehr gut für sie aus. Sie haut wirklich einen guten Song nach dem anderen raus. Zum Beispiel der hier, Drop Dead, jetzt auf Energy. 40 Minuten Hits nonstop für euren Feierabend.

0: Leute, er ist einfach einer der absoluten Breakout-Stars aktuell. Mit gerade mal 20 Jahren hat Somber mehrere Songs in den Billboard-Charts und war schon für einen Grammy nominiert. Und bald können wir ihn live sehen bei uns in Österreich. Nächstes Jahr im Mai kommt er in die Wiener Stadthalle. Der Vorverkauf, der läuft seit heute. Aber alle, die da nichts bekommen haben, der reguläre Ticketsale, der geht dann morgen Vormittag um Punkt 10 Uhr los. Also Reminder an euch, Wecker stellen, wer ihn unbedingt sehen will. Ich drücke euch die Daumen, dass ihr Tickets ergattert.
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1: Falls euch das noch keiner gesagt hat, Energy ist der Sender, wo es immer 40 Minuten Hits nonstop gibt. Und zwar immer um Punkt. Also legen wir auch gleich wieder los. In 3 Minuten ist es 19 Uhr. Und mit dabei habe ich einen legendären Banger von David Guetta. The Killers sind auch in der Pipeline. Und was ganz Aktuelles von der Pop-Rock-Band Tame Impala. Das alles und noch mehr um 19 Uhr hier auf Energy.
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3: 19.01 Uhr ist es. Wettermäßig wird das morgen nochmal so ein richtiger Sommertag. Besonders im Westen und Süden kommt sehr viel Sonne raus. Richtung Osten sind zwar ein paar Wolken mit dabei, aber auch hier ein wirklich guter Gesamteindruck. Die Sonnencreme auch nicht vergessen. Wir kriegen bis zu 31 Grad in Wien, genauso in Salzburg.
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3: Ein bisschen länger dauert es immer noch in Wien auf der Tangente Richtung Hirschstetten zwischen Hansonkurve und Knoten Kaisermühlen bis zu 20 Minuten mehr.
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3: Einen chilligen Donnerstagabend euch. Und damit es auch einer wird, gibt's hier auf Energy richtig viel gute Musik. Um genau zu sein, 40 Minuten Hits nonstop. Zum Beispiel von Jennifer Lopez, von Katy Perry und von Teddy Swims. Aber zuerst von Tampa City. Das sind chillige Indie-Pop-Vibes hier auf Energy.

Es gibt, finde ich, Songs, die gehören einfach in eine bestimmte Jahreszeit. Shakira zum Beispiel steht für Sommerhits, Michael Bublé wird zu Weihnachten immer ausgepackt, aber Herbstsongs gibt es eigentlich kaum. Der nächste ist für mich einer. Tame Impala und Jenny geben mir irgendwie spooky Vibes, und zwar nicht nur in dem Songtitel. Jetzt auf Energy Dracula oder cooler Dracula.

finde, ab und zu braucht man auch einen Song, wo man einfach den Kopf abschalten kann, wo es um nicht so viel geht, weil es gibt eh so viel Herzschmerz- und Dramalieder da draußen. Die hier ist absolut nicht so, die macht einfach nur Spaß. Animal von Ketzer, jetzt auf Energy, das ist Hit Music Only.

0: Alright, Freunde, das war's von mir für heute. Ich habe jetzt auch einmal Feierabend und chill mich auf die Couch. Aber hier auf Energy geht's natürlich weiter mit Hit Music Only. Zum Beispiel von Eminem, von Alex Warren und von den Jonas Brothers. Alle noch am Start in der nächsten Viertelstunde. Und so geht's auch die ganze Nacht weiter. Richtig guter Sound, bis euch morgen früh dann David und Alina aufwecken für einen perfekten Start in den Freitag. Macht's es gut. Carry out.
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